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Gott meiner Väter, Gott Abrahams, Isaaks und Jakobs, der du ihren Gedanken in mir wieder erweckt hast, mein Gott, nötige mich nicht, ihn zu verkünden.